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1: Es ist 2.
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1: Es ist 3.
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1: Es ist 4 Uhr.
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1: Es ist 5 Uhr.
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1: Es ist 6 Uhr.
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9: Es ist 7 Uhr. Ich bin Selina Uhrer. Guten Morgen.
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9: Der Schweizer Städteverband fordert einen nationalen Hitzeaktionsplan. Die Städte seien für ein anderes Klima gebaut worden, sagt der Aarauer Stadtpräsident Hans-Peter Hilfiger im Sonntagsblick. Nötig seien gemeinsame Lösungen von Bund, Kantonen und Städte sowie eine geregelte Finanzierung. Hilfiger nennt etwa mehr Grünflächen, weniger versiegelte Plätze und sogenannte Schwammstädte, die Regenwasser besser aufnehmen können. In Möriken im Aargau ist gestern Abend ein Waldbrand ausgebrochen. Der Brand hat starken Rauch verursacht. Die Bevölkerung wurde deshalb aufgefordert, Fenster und Türen zu schließen und Lüftungen sowie Klimaanlagen auszuschalten. Feuerwehr und Polizei waren vor Ort. Kurz vor Mitternacht gab Alert Swiss Entwarnung. Die Gefahr durch starken Rauch bestand nicht mehr. Der Tropensturm Lala hat sich vor Hawaii zu einem Hurrikan verstärkt. Auf der größten Insel Big Island gibt es bereits Überschwemmungen, Stromausfälle und gesperrte Straßen. Lala erreicht Windgeschwindigkeiten von bis zu 120 km pro Stunde. Meteorologinnen erwarten, dass das Zentrum des Sturms nahe der Südspitze von Big Island vorbeizieht. Ob der Hurricane tatsächlich auf Land trifft, ist noch unklar.
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9: Die Schweizer Frauensprintstaffel hat an der EM in Birmingham Silber gewonnen. Damit haben sie erstmals überhaupt eine Medaille für eine Schweizer Staffel an einem Großanlass geholt. Trotz eines missglückten letzten Wechsels kamen sie knapp vor Polen ins Ziel. Gold ging an Großbritannien. Wir haben dann keine Störungsmeldungen im Sendergebiet. Ich wünsche euch also gute Fahrt und habe Sorge. Heute gibt es einen Mix aus Sonne und Wolken. Zum Teil bringen die Wolken auch den lang ersehnten Regen und vereinzelt Gewitter. Die Temperaturen liegen trotz allem noch um die 30 Grad.
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1: Es ist 8 Uhr. Ich bin Selina Uhrer. Guten Morgen.
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1: Der Schweizer Städteverband fordert einen nationalen Hitzeaktionsplan. Die Städte seien für ein anderes Klima gebaut worden, sagt der Aarauer Stadtpräsident Hans-Peter Hilfiger im Sonntagsblick. Nötig seien gemeinsame Lösungen von Bund, Kantonen und Städte sowie eine geregelte Finanzierung. Hilfiger nennt etwa mehr Grünflächen, weniger versiegelte Plätze und sogenannte Schwammstädte, die Regenwasser besser aufnehmen können. In Möriken im Aargau ist gestern Abend ein Waldbrand ausgebrochen. Der Brand hat starken Rauch verursacht. Die Bevölkerung wurde deshalb aufgefordert, Fenster und Türen zu schließen und Lüftungen sowie Klimaanlagen auszuschalten. Feuerwehr und Polizei waren vor Ort. Kurz vor Mitternacht gab Alert Swiss Entwarnung, die Gefahr durch starken Rauch bestand nicht mehr. Der Tropensturm Lala hat sich vor Hawaii zu einem Hurrikan verstärkt. Auf der größten Insel Big Island gibt es bereits Überschwemmungen, Stromausfälle und gesperrte Straßen. Lala erreicht Windgeschwindigkeiten von bis zu 120 km pro Stunde. Meteorologinnen erwarten, dass das Zentrum des Sturms nahe der Südspitze von Big Island vorbeizieht. Ob der Hurrikan tatsächlich auf Land trifft, ist noch unklar.
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1: Die Schweizer Frauensprintstaffel hat an der EM in Birmingham Silber gewonnen. Damit haben sie erstmals überhaupt eine Medaille für eine Schweizer Staffel an einem Großanlass geholt. Trotz eines missglückten letzten Wechsels kamen sie knapp vor Polen ins Ziel. Gold ging an Großbritannien. Wir haben den keine Störungsmeldungen im Sendergebiet. Ich wünsche euch also gute Fahrt und habe Zurück. Heute gibt es einen Mix aus Sonne und Wolken. Zum Teil bringen die Wolken auch den lang ersehnten Regen und vereinzelt Gewitter. Die Temperaturen liegen trotz allem noch um die 30 Grad.
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1: Am 26. August gibt es Bleienbacher Kirche die Vernissage vor Ausstellung von Bleienbacher Künstlerin Amanda Lütti. Ihre Werke sind dann ein Jahr lang im Pfarrhaus zu sehen. Der Pius Bichsel, Pfarrer zu Bleienbach.
2: Am 7. am Abend fährt die an und dann wird Orgel gespielt werden und eine halbstündige Feizeröffnung ist da hier. Planet mit dem Interview mit der Künstlerin, mit der Amanda Lütti in diesem Fall. Anschliessend jetzt dann noch das Durchschneiden vom roten Band. Und dann gehen wir dann rüber. Nach einer halben Stunde gibt es dann die Möglichkeit, zuerst mal die Ausstellung zu sehen. Anschliessend ist ein Appell.
1: Amanda Lütti ist schon die sechste Künstlerin, die das Bleienbach im Pfarrhaus ausstellt.
2: Das Konzept ist das, dass wir das ganze Jahr die Kunstwerke im Pfarrhaus haben. Und dass die immer speziell geöffnet sind vor den Konzerten, die im Winter ein halbes Jahr stattfinden, wo Klanggenuss Bleienbach heissen. Das ist Klassik, das ist ganz verschiedenste Arten Konzerte sind das.
1: Es ist die sechste Ausstellung im Rahmen von Kunst im Pfarrhaus und auf den Bildern von Amanda Lütti seht ihr das.
2: Es ist so eine Technik, die also ein reliefartig, sehr realistische, schöne, herzige, zum Beispiel Bären oder Elefanten oder so gemalt werden. Und sie hat sich dann weiterentwickelt. Sie tut sehr, sehr viel malen jetzt, fast stellzeitmässig. Und was so noch ganz speziell ist, jetzt, ist, sie wohnt auch bei uns im Dorf in Bleienbach. Das ist nicht so selbstverständlich so in einem Dorf, dass wir das Künstler haben. Denen wollen wir eine Plattform geben, dass sie ihre Kunst zeigen können. Ein bisschen länger zeigen als einfach nur so schnell irgendjemand, was sich interessiert.
1: Der Pius Bichsel. Die Vernissage am Mittwoch, am 26. August, am Abend 7. in reformierter Kirche zu Bleienbach. Dann könnt ihr die Kunstwerke unter anderem vor den erwähnten Konzert schauen oder auch bei einer anderen Gelegenheit. Die Infos unter kirche-bleienbach.ch.
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1: Es ist 9 Uhr. Ich bin Selina Uhrer. Guten Morgen.
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1: In Leukern ist eine 94-jährige Frau nach einem mutmaßlichen Verkehrsunfall tot aufgefunden worden. Ein Passant hat sie gestern Morgen tot auf einer Quartierstraße gefunden, wie die Kantonspolizei Aargau mitteilt. Neben ihr lag ihr umgestürzter Rollator. Die Polizei geht nach ersten Ermittlungen von einem Verkehrsunfall mit Fahrerflucht aus. Hinweise auf das beteiligte Fahrzeug oder die verantwortliche Person gibt es bisher nicht. Die Kantonspolizei sucht deshalb Zeuginnen und Zeugen. Valerie Dittli will trotz Widerstand aus der eigenen Mittepartei erneut für die Waadtländer Regierung kandidieren. Die Mittepolitikerin hat dies in einem Interview mit Le Matin Dimanche angekündigt. Dittli steht wegen mehrerer Affären in der Kritik, unter anderem wegen einer umstrittenen Vereinbarung über 10.000 Franken im Zusammenhang mit dem Rückzug einer Strafanzeige gegen sie. Am 2. September entscheidet die Partei über ihre Kandidatur. Falls die Partei sie nicht unterstützt, schließe Dittli eine Kandidatur als Unabhängige nicht aus. Russland hat die ukrainische Hauptstadt Kiew erneut mit Raketen angegriffen. In der Stadt gab es Explosionen, in zwei Stadtbezirken brachen Brände aus. Die Feuerwehr war im Einsatz. Bürgermeister Vitali Klitschko forderte die Bevölkerung auf, in den Schutzräumen zu bleiben. Auch andere ukrainische Städte wurden mit Raketen, Gleitbomben und Drohnen angegriffen. Wegen fehlender Munition für die Luftabwehr hat Russland seine Angriffe zuletzt verstärkt. Wir haben den keine Störungsmeldungen im Sendergebiet. Ich wünsche euch also gute Fahrt und habe Zug. Heute gibt es einen Mix aus Sonne und Wolken. Zum Teil bringen die Wolken auch den lang ersehnten Regen und vereinzelt Gewitter. Die Temperaturen liegen trotz allem noch um die 30 Grad.
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11: Es ist Zeni.
12: Ich bin Celina Urech. Guten Tag.
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12: In Leukern ist eine 94-jährige Frau nach einem mutmaßlichen Verkehrsunfall tot aufgefunden worden. Ein Passant hat sie gestern Morgen tot auf einer Quartierstraße gefunden, wie die Kantonspolizei Aargau mitteilt. Neben ihr lag ihr umgestürzter Rollator. Die Polizei geht nach ersten Ermittlungen von einem Verkehrsunfall mit Fahrerflucht aus. Hinweise auf das beteiligte Fahrzeug oder die verantwortliche Person gibt es bisher nicht. Die Kantonspolizei sucht deshalb Zeuginnen und Zeugen. Valerie Dittli will trotz Widerstand aus der eigenen Mittepartei erneut für die Waadtländer Regierung kandidieren. Die Mittepolitikerin hat dies in einem Interview mit Le Matin Dimanche angekündigt. Dittli steht wegen mehrerer Affären in der Kritik, unter anderem wegen einer umstrittenen Vereinbarung über 10.000 Franken im Zusammenhang mit dem Rückzug einer Strafanzeige gegen sie. Am 2. September entscheidet die Partei über ihre Kandidatur. Falls die Partei sie nicht unterstützt, schließe Dittli eine Kandidatur als Unabhängige nicht aus. Russland hat die ukrainische Hauptstadt Kiew erneut mit Raketen angegriffen. In der Stadt gab es Explosionen, in zwei Stadtbezirken brachen Brände aus. Die Feuerwehr war im Einsatz. Bürgermeister Vitali Klitschko forderte die Bevölkerung auf, in den Schutzräumen zu bleiben. Auch andere ukrainische Städte wurden mit Raketen, Gleitbomben und Drohnen angegriffen. Wegen fehlender Munition für die Luftabwehr hat Russland seine Angriffe zuletzt verstärkt. Wir haben den kleinen Störungsmeldungen im Sendergebiet. Ich wünsche euch also gute Fahrt und habe zurück. Heute gibt es einen Mix aus Sonne und Wolken. Zum Teil bringen die Wolken auch den lang ersehnten Regen und vereinzelt Gewitter. Die Temperaturen liegen trotz allem noch um die 30 Grad.
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1: Es ist 11.
2: Ich bin Celina Uhrer.
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2: Bei einem Kutschenunfall in der Nähe von Pontresina ist gestern eine Person ums Leben gekommen. 12 weitere Menschen wurden verletzt, 2 davon schwer. Eine rund 60-köpfige Reisegruppe war mit 2 Kutschen unterwegs, wie Blick berichtet. Eines der Gespanne kam auf einer leicht abfallenden Straße vom Weg ab und prallte gegen einen Baum. Es kam zu einem Großeinsatz mit 2 Helikoptern, mehrere Ambulanzen und einem Care-Team. In Subingen ist ein Autofahrer in der Nacht nach einem Selbstunfall geflüchtet. Das Auto prallte gegen den Betonsockel eines Kreisels und kam auf einer Grünfläche zum Stillstand. Das Fahrzeug erlitt Totalschaden. Die Polizei sucht nun Zeuginnen oder Zeugen, die Angaben zum Unfall oder zum Fahrer machen können. In der Schweiz sind wegen Hitze und Wassermangel bereits hunderttausende Fische verendet. Laut dem Schweizerischen Fischereiverband könnten es bereits in wenigen Wochen Millionen sein. Ab einer Wassertemperatur von 23 Grad wird die Hitze für Fische gefährlich. Ab 25 Grad kann sie tödlich sein. Betroffen sind auch andere Tiere wie Muscheln, Krebse und Insekten. Der Fischereiverband warnt zudem, die Bestände könnten sich erst in Jahren erholen. Wiederholen sich solche Hitzesommer, könnten manche Fischpopulationen dauerhaft verschwinden. Wir haben dann keine Störungsmeldungen im Sendegebiet. Ich wünsche euch also gute Fahrt und habe zurück. Heute gibt es einen Mix aus Sonne und Wolken. Zum Teil bringen die Wolken auch den lang ersehnten Regen und vereinzelt Gewitter. Die Temperaturen liegen trotz allem noch um die 30 Grad.
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4: Es ist der 16. August 1984. Eine amerikanische Musikerin namens Shannon erobert mit Let the Music Play Charts rund um den Globus. Zur richtigen Zeit am richtigen Ort. Der Satz passt perfekt zu der Brenda Shannon Green. Die Parade stürmt sie unter ihrem zweiten Vornamen Shannon. Sie ist 1983 im Aufnahmestudio von ihrem Cousin und spielt mit ihrer Band ein bisschen Musik ein. Also nichts Spektakuläres. Aber zufällig hört das ein Produzent und sagt, wow, diese Frau hat Potenzial. Kurz darauf aber steht Shannon auch schon in der Aufnahmekabine und legt los. Schon bei der ersten Aufnahme wird ihm ein Produzent klar, die nehmen wir unter Vertrag. Dabei rausgekommen ist eine Dance-Pop-Nummer, die 1983 weltweit Charts stürmt. Der Song entwickelt sich zu einem Klassiker von der Breakdance-Szene und wird sogar für einen Grammy nominiert.

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1: Es ist 12 Uhr. Ich bin Celina Uhrer.
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1: Bei einem Kutschenunfall in der Nähe von Pontresina ist gestern eine Person ums Leben gekommen. 12 weitere Menschen wurden verletzt, 2 davon schwer. Eine rund 60-köpfige Reisegruppe war mit 2 Kutschen unterwegs, wie Blick berichtet. Eines der Gespanne kam auf einer leicht abfallenden Straße vom Weg ab und prallte gegen einen Baum. Es kam zu einem Großeinsatz mit 2 Helikoptern, mehrere Ambulanzen und einem Care-Team. In Romont im Kanton Freiburg hat die Polizei 3 Jugendliche wegen Brandstiftung festgenommen. Die 2 15-jährigen Schweizer und ein 16-jähriger Ukrainer sollen an 5 Bränden beteiligt gewesen sein. Zuletzt brannte am Freitag eine Böschung. Zuvor hat es zwischen Ende Juni und Anfang Juli in einer Primarschule, 2-mal in öffentlichen Toiletten und in einer Sporthalle gebrannt. Die Jugendlichen müssen sich nun vor dem Jugendgericht verantworten. In Olten ist gestern Abend ein Mann bei einer tätlichen Auseinandersetzung verletzt worden. Gemäß Polizei wurde er kurz nach 23.15 Uhr in der Unterführung des Bahnhofs von 2 Männern angegriffen. Der Mann wurde mit der Ambulanz ins Spital gebracht. Die Polizei hat 2 mutmaßliche Täter festgenommen, die Ermittlungen laufen. In der Schweiz sind wegen Hitze und Wassermangel bereits hunderttausende Fische verendet. Laut dem Schweizerischen Fischereiverband könnten es bereits in wenigen Wochen Millionen sein. Ab einer Wassertemperatur von 23 Grad wird die Hitze für Fische gefährlich. Ab 25 Grad kann sie tödlich sein. Betroffen sind auch andere Tiere wie Muscheln, Krebse und Insekten. Der Fischereiverband warnt zudem, die Bestände könnten sich erst in Jahren erholen. Wiederholen sich solche Hitzesommer, könnten manche Fischpopulationen dauerhaft verschwinden. Vor dem Gotthard Richtung Norden haben wir 6 km Stau zwischen Gint und Airolo. Es geht also gut eine Stunde länger dort. Und Richtung Süden sind es 2 km Stau zwischen Wassen und Gösschen. Auch die geht sicher 20 Minuten länger. Ich wünsche viel Geduld ins Auto und habe Sorge. Heute gibt es einen Mix aus Sonne und Wolken. Zum Teil bringen die Wolken auch den lang ersehnten Regen und vereinzelt Gewitter. Die Temperaturen liegen trotz allem noch um die 30 Grad.
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1: Es ist eins. Ich bin Celina Uhrer.
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1: Nach dem Hitzesommer dürfte ein warmer Herbst folgen. Das zeigt eine neue Langzeitprognose von Meteo Schweiz. Für die Monate August bis Oktober liegt die Wahrscheinlichkeit für überdurchschnittliche Temperaturen bei knapp 80%. Ein kühler Herbst ist dagegen fast ausgeschlossen. Gründe dafür sind die Klimaerwärmung und das Wetterphänomen El Niño. Trotzdem sind auch im warmen Herbst mehrtägige Kälteperioden möglich. In Olten ist gestern Abend ein Mann bei einer tätlichen Auseinandersetzung verletzt worden. Gemäß Polizei wurde er kurz nach 23.15 Uhr in der Unterführung des Bahnhofs von zwei Männern angegriffen. Der Mann wurde mit der Ambulanz ins Spital gebracht. Die Polizei hat zwei mutmaßliche Täter festgenommen, die Ermittlungen laufen. In Romont im Kanton Freiburg hat die Polizei drei Jugendliche wegen Brandstiftung festgenommen. Die zwei 15-jährigen Schweizer und ein 16-jähriger Ukrainer sollen an fünf Bränden beteiligt gewesen sein. Zuletzt brannte am Freitag eine Böschung. Zuvor hat es zwischen Ende Juni und Anfang Juli in einer Primarschule, zweimal in öffentlichen Toiletten und in einer Sporthalle gebrannt. Die Jugendlichen müssen sich nun vor dem Jugendgericht verantworten. In Lugano ist gestern ein 24-jähriger Mann bei einem Messangriff lebensgefährlich verletzt worden. Der Iraker wurde laut Polizei kurz vor 4 Uhr angegriffen. Die Polizei hatte einen 20-jährigen Italiener festgenommen. Gegen ihn besteht der Hauptverdacht des versuchten Mordes. Die Ermittlungen laufen. Viel Geduld braucht es, wenn ihr im Süden unterwegs sind. Vor dem Gotthard Richtung Norden haben wir 6 km Stau zwischen Ginto und Airolo. Ihr verliert dort also eine gute Stunde. Und Richtung Süden sind es dann 4 km Stau zwischen Amsteig und Gösne. Dort geht es also rund 40 Minuten länger. Ich wünsche viel Geduld ins Auto und habe zurück. Heute gibt es einen Mix aus Sonne und Wolken. Zum Teil bringen die Wolken auch den lang ersehnten Regen und vereinzelt Gewitter. Die Temperaturen liegen trotz allem noch um die 30 Grad.
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3: Im Studio der Jonathan Ernst.
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3: Versteckte Preiserhöhungen durch kleinere Packungen werden in Schweizer Läden häufiger. Laut dem Sonntagsblick reagieren Hersteller zunehmend mit der sogenannten Shrinkflation auf höhere Kosten für Rohstoffe, Energie und Logistik. Preisüberwacher Stefan Meyerhans bezeichne Schrumpfpackungen als legal, solange die Menge korrekt ausgewiesen werde. Sie hinterlassen jedoch einen etwas schäbigen Eindruck und könnten zu einem Vertrauensverlust führen. Israel hat nach eigenen Angaben einen ranghohen Kommandeur der Hisbollah im Südlibanon getötet. Er sei bei einem Luftangriff getroffen worden. Nach libanesischen Angaben sind bei israelischen Luftangriffen 11 Menschen getötet und 19 verletzt worden. Israel begründet die Angriffe mit Einsätzen der Hisbollah, welche zu 3 verletzten israelischen Soldaten geführt hatten. Bei einem Unfall eines polnischen Reisebusses in Ungarn sind mindestens 12 Menschen ums Leben gekommen, mehrere weitere Reisende wurden verletzt. Der Bus ist in der Nacht auf einer Autobahn von der Fahrbahn abgekommen und in einen Straßengraben gestürzt. Laut der ungarischen Polizei ist der Fahrer vermutlich am Steuer eingeschlafen, er wurde festgenommen. Hunderte Fans haben in Wales Abschied von der Sängerin Bonnie Tyler genommen. Ihr mit einer walisischen Flagge bedeckter Sarg wurde gestern durch die Straße von Mumbles bei Swansea gefahren. Die Menschen weinten, applaudierten und sangen gemeinsam ihren Welthit «Total Eclipse of the Heart». Bonnie Tyler war im Juli im Alter von 75 Jahren nach schwerer Krankheit in Portugal gestorben. Morgen findet in Swansea eine Gedenkfeier statt. In Subigen ist ein Autofahrer in der Nacht nach einem Selbstunfall geflüchtet. Das Auto prallte gegen einen Betonsockel eines Kreisels und kam auf einer Grünfläche zum Stillstand. Das Fahrzeug erlitt Totalschaden. Die Polizei sucht nun Zeugen, die Angaben zum Unfall oder zum Fahrer machen können. Es staut vor dem Gotthardtunnel richtig Nord. Der Rückreiseverkehr ist angesagt zwischen Quinto und Airolo. Es sind 6 km am Anstehen, ihr braucht etwa eine Stunde länger. Richtung Süden sind es zwischen Wasser und Göschen 3 km, wo ihr im Stau steht. Ihr braucht dort also eine halbe Stunde mehr. Dann auf der A1 Richtung Bern zwischen Herkingen und Unsingen stockt es auch. Dort braucht ihr etwa 20 Minuten zusätzlich. Ich wünsche euch gute Fahrt. Der Regen kommt. Heute bleibt es zwar vermutlich bei einzelnen Tropfen, je nach Ort. Morgen gibt es aber deutlich mehr Regen und auch immer wieder Gewitter. Aber auch die Sonne schaut immer mal wieder vor. Die Temperaturen gehen dann gerade bis auf 24 Grad. Morgen am wieder mehrheitlich trockenen Dienstag dann bis 26 Grad.
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Alles Gute zum Geburtstag, Madonna. 68 wird Pop-Diva heute und sie singt hier bei Radio 32, wenn noch nicht ein Happy Birthday. 25 war sie, als sie ihren ersten Welthit hat gelandet. Und zeigmäßig sind mittlerweile dazugekommen. Erst hat ja Madonna noch ein frisches Album veröffentlicht oder hat der erste Halbzeitshow vor der Fußball-WM einen Auftritt gehabt. Skandalfreier und weniger provokativ als auch schon. Und das ist so eine, die eben so eine riesige Kontroverse hat ausgelöst. Like a prayer. Happy Birthday. Yeah!

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2: Bei einem Kutschenunfall im Engadin ist gestern Nachmittag eine 73-jährige Frau ums Leben gekommen. 12 Personen seien beim Unfall bei Pontresina verletzt worden, 2 davon schwer, teilt die Bündner Kantonspolizei mit. Nachdem der Kutscher bemerkt hatte, dass die Bremsen nicht richtig funktionierten, ist eines der 3 Pferde zu Fall gekommen und die Kutsche fuhr in einen Baum. Die Fahrgäste wurden dadurch teilweise aus der Kutsche herausgeschleudert. Versteckte Preiserhöhungen durch kleinere Packungen werden in Schweizer Läden häufiger. Laut dem Sonntagsblick reagieren Hersteller zunehmend mit der sogenannten Shrinkflation auf höhere Kosten für Rohstoffe, Energie und Logistik. Preisüberwacher Stefan Meirans bezeichnet Schrumpfpackungen als legal, solange die Menge korrekt ausgewiesen werde. Allerdings können sie zu Vertrauensverlust führen. In Lugano ist gestern ein 24-jähriger Mann bei einem Messerangriff lebensgefährlich verletzt worden. Der Iraker wurde laut Polizei kurz vor 4 Uhr angegriffen. Die Polizei hat einen 20-jährigen Italiener festgenommen. Gegen ihn besteht der Hauptverdacht des versuchten Mordes. Die Ermittlungen laufen. Bei einem Unfall eines polnischen Reisebusses in Ungarn sind mindestens 12 Menschen ums Leben gekommen. Mehrere weitere Reisende wurden verletzt. Der Bus ist in der Nacht auf einer Autobahn von der Fahrbahn abgekommen und in einen Straßengraben gestürzt. Laut der ungarischen Polizei ist der Fahrer vermutlich am Steuer eingeschlafen. Er wurde festgenommen. Vor dem Gotthardtunnel brauche der Richtung Norden etwa 3/4 Stunde länger. Es hat 5 km Stau zwischen Quinto und Airolo. Richtung Süden ist es 1/2 Stunde von der Münte zu rechnen. 3 km stehen da zwischen Wassen und Köschene. Dann staut es noch ein bisschen auf der A1 Richtung Bern zwischen Herkingen und Uensingen. Braucht ihr insgesamt etwa 20 Minuten länger. Ich wünsche allen unterwegs eine gute und vor allem eine sichere Fahrt. Der Regen kommt. Heute bleibt es zwar vermutlich bei einzelnen Tropfen, je nach Ort. Morgen gibt es aber deutlich mehr Regen und auch immer wieder Gewitter. Aber auch die Sonne schaut immer mal wieder vor. Die Temperaturen gehen dann gerade bis auf 24 Grad morgen. Am wieder mehrheitlich trockenen Dienstag dann bis 26 Grad.
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4: Es ist der 16. August 1984. Eine amerikanische Musikerin namens Shannon erobert mit Let's the Music Play Charts rund um den Globus. Zur richtigen Zeit am richtigen Ort. Der Satz passt perfekt zu der Brenda Shannon Green. Die Parade stürmt sie unter ihrem zweiten Vornamen Shannon. Sie ist 1983 im Aufnahmestudio von ihrem Cousin und spielt mit ihrer Band ein bisschen Musik ein. Also nichts Spektakuläres. Aber zufällig gehört das ein Produzent und sagt, wow, die Frau hat Potenzial. Kurz darauf aber steht Shannon auch schon in der Aufnahmekabine und legt los. Schon bei der ersten Aufnahme wird ihm Produzent klar, die nehmen wir unter Vertrag. Dabei rausgekommen ist ein Dance-Pop-Nummer, die 1983 weltweit Charts stürmt. Der Song entwickelt sich zu einem Klassiker von der Breakdance-Szene und wird sogar für einen Grammy nominiert.

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11: Es ist 4 Uhr.
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12: Bei einem Kutschenunfall im Engadin ist gestern Nachmittag eine 73-jährige Frau ums Leben gekommen. 12 Personen seien beim Unfall bei Pontresina verletzt worden, 2 davon schwer, teilt die Bündner Kantonspolizei mit. Nachdem der Kutscher bemerkt hatte, dass die Bremsen nicht richtig funktionierten, ist eines der 3 Pferde zu Fall gekommen und die Kutsche fuhr in einen Baum. Die Fahrgäste wurden dadurch teilweise aus der Kutsche herausgeschleudert. Versteckte Preiserhöhungen durch kleinere Packungen werden in Schweizer Läden häufiger. Laut dem Sonntagsblick reagieren Hersteller zunehmend mit der sogenannten Shrinkflation auf höhere Kosten für Rohstoffe, Energie und Logistik. Preisüberwacher Stefan Meirans bezeichnet Schrumpfpackungen als legal, solange die Menge korrekt ausgewiesen werde. Allerdings können sie zu Vertrauensverlust führen. Heiße Temperaturen und die Trockenheit belasten auch die Käseproduktion in der Schweiz. Die Lage sei momentan sehr angespannt, heißt es laut Keystone SDA vom Verband Schweizer Milchproduzenten. Es herrsche ein Futtermangel und Kühe geben weniger Milch. Dass es bei bestimmten Käsesorten Vorgaben gibt, was die Kühe fressen dürfen, mache die Futterknappheit zu einer zusätzlichen Herausforderung. Russland und die Ukraine haben sich gegenseitig mit Luftangriffen attackiert. Dabei starben in der Ukraine mindestens 3 Menschen, über 20 wurden verletzt. Russische Behörden meldeten mindestens 6 Tote. Unter anderem geriet auch ein großes Logistikzentrum des russischen Online-Händlers Wildberries in Brand. Dies könnte laut Experten erhebliche wirtschaftliche Folgen für Russland haben. Vor dem Gotthard Richtung Norden hat es noch etwa 5 km Stau zwischen Quinto und Airolo. Ihr braucht etwa 50 Minuten länger. Dann stockt es noch auf der A1 Richtung Bern zwischen Herkingen und Unsingen. Ihr braucht dort etwa 20 Minuten länger. Ich wünsche eine gute und sichere Fahrt. Der Regen kommt. Heute bleibt es zwar vermutlich bei einzelnen Tropfen, je nach Ort. Morgen gibt es aber deutlich mehr Regen und auch immer wieder Gewitter. Aber auch die Sonne schaut immer mal wieder vor. Die Temperaturen gehen dann gerade bis auf 24 Grad morgen. Am wieder mehrheitlich trockenen Dienstag dann bis 26 Grad.
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4: Es ist 5 Uhr.
5: Guten Abend, ich bin Jonathan Ernst.
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5: Bei der Coop-Filiale in Wildlisbach hat es letzte Nacht erneut gebrannt. Laut der Kantonspolizei Bern war das Feuer klein und steht nach aktuellem Kenntnisstand nicht mit dem Großbrand vom Dienstag in Zusammenhang. Die Polizei hat Hinweise auf Brandstiftung und ermittelt zur Ursache. Auch zum Brand vom Dienstag laufen die Ermittlungen noch. Maßnahmen gegen eine Strommangellage könnten die Stromverbraucher in den kommenden 20 Jahren rund 4 Milliarden Franken kosten. Das habe der Wirtschaftsdachverband Economy Suisse berechnet, berichtet die NZZ am Sonntag. Dennoch unterstütze der Verband die milliardenschweren Maßnahmen. Eine Strommangellage könnte noch deutlich höhere Schäden verursachen, heißt es von Economy Suisse. Die Schweiz habe den Ausbau der Stromproduktion im Winter versäumt. Russland und die Ukraine haben sich gegenseitig mit Luftangriffen attackiert. Dabei starben in der Ukraine mindestens 3 Menschen, über 20 wurden verletzt. Russische Behörden meldeten mindestens 6 Tote. Unter anderem geriet auch ein großes Logistikzentrum des russischen Onlinehändlers Wildberries in Brand. Dies könnte laut Experten erhebliche wirtschaftliche Folgen für Russland haben.
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5: Im Schweizer Fußballcup gewinnt der FC Sion auswärts beim sechstklassigen Kerzers mit 6:1. Der FC St. Gallen gewinnt mit 3:0 gegen den FC Talwil aus der vierthöchsten Liga. Und der FC Luzern schlägt den viertklassigen FC Buchs mit 3:0. Es stockt rings um Zürich Richtung St. Gallen, braucht er zwischen dem Limmataler Kreuz und dem Gubrisch-Tunnel insgesamt etwa eine Viertelstunde länger. Auf der A1 braucht er Richtung Bern zwischen Herkingen und Unsingen etwa 20 Minuten mehr. Genauso viel Zeit müsst ihr in die andere Richtung, Richtung Zürich, dazu rechnen zwischen Lauterbach und Herkingen. Dann stockt es noch auf der A4. Dort hat es einen Unfall gegeben zwischen Altdorf und Sisigen. Also auf der Achsenstrasse ist darum die Strasse blockiert. Ihr werdet umgeleitet. Und vor dem Gotthardtunnel Richtung Norden braucht er 50 Minuten länger. Es staut zwischen Gwinto und Airolo auf einer Länge von etwa 5 km. Und dann auch noch auf der A2 Richtung Luzern zwischen Standstadt und Luzern-Horb braucht er auch noch mal etwa eine Viertelstunde länger wegen Stau. Ich wünsche allen unterwegs eine gute und sichere Fahrt. Es bleibt wahrscheinlich bei einzelnen Tropfen heute oben, je nach Region, ein bisschen mehr, ein bisschen weniger. Morgen gibt es aber deutlich mehr Regen. Es sollte in der ganzen Schweiz nass werden und auch immer wieder gewittern. Aber auch die Sonne schaut ab und zu mal vor. Die Temperaturen die gehen morgen bis auf maximal 24 Grad. Am wieder mehrheitlich trockenen Dienstag dann bis 26 Grad.
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1: Es ist 6 Uhr.
3: Guten Abend, ich bin Jonathan Ernst.
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3: Im Zürcher Kreis 6 ist am frühen Morgen ein 36-jähriger Mann schwer verletzt entdeckt worden. Laut der Stadtpolizei Zürich lag er unterhalb einer Treppe beim Kloster Fahrweg an der Limmat. Die Sanität brachte den Schweizer kurz nach 2 Uhr ins Spital. Wie er sich die Verletzungen zugezogen hat, ist noch unklar. Die Polizei sucht deshalb Zeugen. Maßnahmen gegen eine Strommangellage könnten die Stromverbraucher in den kommenden 20 Jahren rund 4 Milliarden Franken kosten. Das habe der Wirtschaftsdachverband Economy Suisse berechnet, berichtet die NZZ am Sonntag. Dennoch unterstütze der Verband die milliardenschweren Maßnahmen. Eine Strommangellage könnte noch deutlich höhere Schäden verursachen, heißt es von Economy Suisse. Die Schweiz habe den Ausbau der Stromproduktion im Winter versäumt. Heiße Temperaturen und die Trockenheit belasten auch die Käseproduktion in der Schweiz. Die Lage sei momentan sehr angespannt, heißt es laut Keystone SDA vom Verband Schweizer Milchproduzenten. Es herrsche ein Futtermangel und Kühe geben weniger Milch. Dass es bei bestimmten Käsesorten Vorgaben gibt, was die Kühe fressen dürfen, mache die Futterknappheit zu einer zusätzlichen Herausforderung.
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3: Im Schweizer Fußballcup gewinnt der FC Sion auswärts beim sechstklassigen Kerzers mit 6:1. Der FC St. Gallen gewinnt mit 3:0 gegen den FC Talwil aus der vierthöchsten Liga. Und der FC Luzern schlägt den viertklassigen FC Buchs mit 3:0. Es stockt auf der A2 Richtung Luzern zwischen Stand Süd und Luzern Kriens. Und auch wenn ihr von der A8 herkommt, Richtung Hergiswil zwischen Sarnen Nord und der A2, braucht ihr schon ein paar Minuten länger. Insgesamt müsst ihr mit etwa einer halben Stunde mehr rechnen. Dann stockt es auch auf der A1 Richtung Zürich zwischen der Verzweigung Lutherbach und Herkingen. Dort müsst ihr etwa 20 Minuten oben drauf planen. Ich wünsche allen unterwegs eine gute und sichere Fahrt. Es bleibt wahrscheinlich bei einzelnen Tropfen heute oben, je nach Region, ein bisschen mehr, ein bisschen weniger. Morgen gibt es aber deutlich mehr Regen. Es sollte in der ganzen Schweiz nass werden und auch immer wieder gewittern. Aber auch die Sonne schaut ab und zu mal führen. Temperaturen, die gehen morgen bis auf maximal 24 Grad. Am wieder mehrheitlich trockenen Dienstag dann bis 26 Grad.
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1: Es gibt auch so Phasen im Leben, wo man sich fragt, mache ich eigentlich das Richtige? Wie fest bin ich erfüllt in dem, was ich jeden Tag mache? Diese Frage hat sich mein Podcast-Gast Iran Freiwald über Jahre gefragt, vor allem jeden Morgen, wenn er bei der Autobahn auf dem Weg zum Geschäft eine andere Abzweigung hätte nehmen können.
2: Aus dem Autobahn links zur Firma. Und wenn man dann rechts gehen würde, dann ist das Autobahn Richtung Osten. 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
1: Tod nach Fahrerflucht. Zu Lückeren liegt eine 94-jährige Frau leblos auf einer Quartierstrasse. Und Waldbrand. In Möriken kämpfen Feuerwehrleute, dass sich die Flammen nicht weiter ausbreiten.
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7: Es ist 7
8: Uhr. Guten Abend, ich bin Jonathan Ernst.
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8: Beim Bundesamt für Zivilluftfahrt gehen deutlich mehr Beschwerden von Passagieren ein. Die Direktorin des Bundesamts

0: Francine Zimmermann sagte im Interview mit dem Sonntagsblick, dass im gesamten letzten Jahr über 8100 Anzeigen eingegangen wären. Nun seien es im ersten Halbjahr 26 bereits rund 5600 gewesen. Zimmermann war zudem selbst betroffen. Ihr wurde in Wien das Boarding für einen Anschlussflug verweigert. Ihr Fall liegt nun bei der Schlichtungsstelle. Nach einem Bootsunglück in Simbabwe sind inzwischen 80 Tote geborgen worden. Laut der Polizei kenterte die überfüllte Fähre auf einem Stausee am Dienstagabend wegen einer hohen Welle. An Bord waren mindestens 119 Erwachsene und mehrere Kinder, obwohl das Boot nur für 90 Passagiere ausgelegt war. 77 Menschen konnten gerettet werden. Bei einem Waldbrand auf der griechischen Insel Salamis sind zwei Menschen ums Leben gekommen. Laut griechischen Medien war die Feuerwehr mit zahlreichen Einsatzkräften, Löschflugzeugen und Helikoptern vor Ort. Starke Winde erschwerten die Löscharbeiten. Wegen des Feuers mussten Anwohner mehrere Gebiete verlassen. Badegäste wurden teilweise mit privaten Booten in Sicherheit gebracht.
1: Sport.
0: Im Schweizer Cup gewinnt der FC Sio auswärts beim sechstklassigen Kerzers mit 6:1. Der FC St. Gallen gewinnt mit 3:0 gegen den FC Talwil aus der vierthöchsten Liga und der FC Luzern schlägt den viertklassigen FC Buchs mit 3:0. Lugano gewinnt beim sechstklassigen Vedeccio gleich mit 10:1 und der FC Thun schlägt den FC Sachsen-Sport aus der sechsthöchsten Liga mit 6:0. Es staut noch auf der A1 Richtung Zürich zwischen der Verzweigung Lutherbach und Herkingen. Ihr müsst mit etwa 20 Minuten mehr auf mehreren Abschnitten rechnen. Ich wünsche eine gute Fahrt und einen schönen Abend. Der Regen kommt. Heute bleibt es zwar vermutlich bei einzelnen Tropfen, je nach Ort. Morgen gibt es aber deutlich mehr Regen und auch immer wieder Gewitter. Aber auch die Sonne schaut immer mal wieder vor. Die Temperaturen gehen dann gerade bis auf 24 Grad morgen. Am wieder mehrheitlich trockenen Dienstag dann bis 26 Grad.
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1: Es ist 8 Uhr.
2: Guten Abend, ich bin Jonathan Ernst.
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2: Beim Bundesamt für Zivilluftfahrt gehen deutlich mehr Beschwerden von Passagieren ein. Die Direktorin des Bundesamts, Francine Zimmermann, sagte im Interview mit dem Sonntagsblick, dass im gesamten letzten Jahr über 8.100 Anzeigen eingegangen wären. Nun seien es im ersten Halbjahr 26 bereits rund 5.600 gewesen. Zimmermann war zudem selbst betroffen. Ihr wurde in Wien das Boarding für einen Anschlussflug verweigert. Ihr Fall liegt nun bei der Schlichtungsstelle. Irans Armee setzt ein Kopfgeld für die Tötung oder Gefangennahme von US-Soldaten aus. Die Armee verspricht dafür eine Prämie von $30.000, heißt es in iranischen Medien. Finanziert werden soll die Aktion mit Unterstützung aus der Bevölkerung. Die Spannungen zwischen Iran und den USA bleiben vor allem rund um die Straße von Hormus hoch. Bei einem Waldbrand auf der griechischen Insel Salamis sind zwei Menschen ums Leben gekommen. Laut griechischen Medien war die Feuerwehr mit zahlreichen Einsatzkräften, Löschflugzeugen und Helikoptern vor Ort. Starke Winde erschwerten die Löscharbeiten. Wegen des Feuers mussten Anwohner mehrere Gebiete verlassen. Badegäste wurden teilweise mit privaten Booten in Sicherheit gebracht.
0: Sport.
2: Im Schweizer Cup gewinnt der FC Sio auswärts beim sechstklassigen Kerzers mit 6:1. Der FC St. Gallen gewinnt mit 3:0 gegen den FC Talwila.

0: der vierthöchsten Liga und der FC Luzern schlägt den viertklassigen FC Buchs mit 3:0. Lugano gewinnt beim sechstklassigen Vedeccio gleich mit 10:1 und der FC Thun schlägt den FC Sachsen-Sport aus der sechsthöchsten Liga mit 6:0. Es staut noch auf dem Zürcher Nordring Richtung St. Gallen zwischen dem Limmataler Kreuz und dem Gubristunnel. Braucht ihr noch eine Viertelstunde länger, sonst müsst ihr nie mehr länger als 5 Minuten warten. Ich wünsche allen unterwegs eine gute und vor allem eine sichere Fahrt. Es bleibt wahrscheinlich bei einzelnen Tropfen heute oben, je nach Region, ein bisschen mehr, ein bisschen weniger. Morgen gibt es aber deutlich mehr Regen. Es sollte in der ganzen Schweiz nass werden und auch immer wieder gewittern. Aber auch die Sonne schaut ab und zu mal führen. Temperaturen die gehen morgen bis auf maximal 24 Grad. Am wieder mehrheitlich trockenen Dienstag dann bis 26 Grad.
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1: Es ist 9 Uhr.
2: Guten Abend, diese Themen haben heute Schlagzeilen gemacht.
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3: In der Schweiz sind wegen Hitze und Wassermangel bereits hunderttausende Fische verendet. Laut dem Schweizerischen Fischereiverband könnten es bereits in wenigen Wochen Millionen sein. Ab einer Wassertemperatur von 23 Grad wird die Hitze für Fische gefährlich. Ab 25 Grad kann sie tödlich sein. Betroffen sind auch andere Tiere wie Muscheln, Krebse und Insekten. Der Fischereiverband warnt zudem, die Bestände könnten sich erst in Jahren erholen. Wiederholen sich solche Hitzesommer, könnten manche Fischpopulationen dauerhaft verschwinden.
2: Bei einem Kutschenunfall im Engadin ist gestern Nachmittag eine 73-jährige Frau ums Leben gekommen. 12 Personen seien beim Unfall bei Pontresina verletzt worden, 2 davon schwer, teilt die Bündner Kantonspolizei mit. Nachdem der Kutscher bemerkt hatte, dass die Bremsen nicht richtig funktionierten, ist eines der 3 Pferde zu Fall gekommen und die Kutsche fuhr in einen Baum. Die Fahrgäste wurden dadurch teilweise aus der Kutsche herausgeschleudert.
3: In Romont im Kanton Freiburg hat die Polizei 3 Jugendliche wegen Brandstiftung festgenommen. Die 2 15-jährigen Schweizer und ein 16-jähriger Ukrainer sollen an 5 Bränden beteiligt gewesen sein. Zuletzt brannte am Freitag eine Böschung. Zuvor hat es zwischen Ende Juni und Anfang Juli in einer Primarschule, 2-mal in öffentlichen Toiletten und in einer Sporthalle gebrannt. Die Jugendlichen müssen sich nun vor dem Jugendgericht verantworten.
2: Irans Armee setzt ein Kopfgeld für die Tötung oder Gefangennahme von US-Soldaten aus. Die Armee verspricht dafür eine Prämie von $30.000, heißt es in iranischen Medien. Finanziert werden soll die Aktion mit Unterstützung aus der Bevölkerung. Die Spannungen zwischen Iran und den USA bleiben vor allem rund um die Straße von Hormus hoch.
3: Israel hat nach eigenen Angaben einen ranghohen Kommandeur der Hisbollah im Südlibanon getötet. Er sei bei einem Luftangriff getroffen worden. Nach libanesischen Angaben sind 4 Menschen getötet und 17 verletzt worden. Israel begründet den Angriff mit Einsätzen der Hisbollah gegen israelische Soldaten. Dabei seien 3 israelische Soldaten schwer verletzt worden. Insgesamt wurden gestern bei 2 israelischen Luftangriffen im Südlibanon mindestens 11 Menschen getötet und 19 verletzt. Die Angaben zur Tötung des Kommandeurs lassen sich nicht unabhängig überprüfen.
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1: Es ist 10
2: Uhr. Guten Abend, diese Themen haben heute Schlagzeilen gemacht.
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3: Valerie Dittli will trotz Widerstand aus der eigenen Mittepartei erneut für die Waadtländer Regierung kandidieren. Die Mittepolitikerin hat dies in einem Interview mit Le Matin Dimanche angekündigt. Dittli steht wegen mehrerer Affären in der Kritik, unter anderem wegen einer umstrittenen Vereinbarung über 10.000 Franken im Zusammenhang mit dem Rückzug einer Strafanzeige gegen sie. Am 2. September entscheidet die Partei über ihre Kandidatur. Falls die Partei sie nicht unterstützt, schließe Dittli eine Kandidatur als Unabhängige nicht aus.
2: Im Zürcher Kreis 6 ist am frühen Morgen ein 36-jähriger Mann schwer verletzt entdeckt worden. Laut der Stadtpolizei Zürich lag er unterhalb einer Treppe beim Klosterfahrweg an der Limmat. Die Sanität brachte den Schweizer kurz nach 2 Uhr ins Spital. Wie er sich die Verletzungen zugezogen hat, ist noch unklar. Die Polizei sucht deshalb Zeugen.
3: Nach dem Hitzesommer dürfte ein warmer Herbst folgen. Das zeigt eine neue Langzeitprognose von Meteo Schweiz. Für die Monate August bis Oktober liegt die Wahrscheinlichkeit für überdurchschnittliche Temperaturen

0: Temperaturen bei knapp 80%. Ein kühler Herbst ist dagegen fast ausgeschlossen. Gründe dafür sind die Klimaerwärmung und das Wetterphänomen El Niño. Trotzdem sind auch im warmen Herbst mehrtägige Kälteperioden möglich.
1: Versteckte Preiserhöhungen durch kleinere Packungen werden in Schweizer Läden häufiger. Laut dem Sonntagsblick reagieren Hersteller zunehmend mit der sogenannten Shrinkflation auf höhere Kosten für Rohstoffe, Energie und Logistik. Preisüberwacher Stefan Meyerhans bezeichne Schrumpfpackungen als legal, solange die Menge korrekt ausgewiesen werde. Sie hinterlassen jedoch einen etwas schäbigen Eindruck und könnten zu einem Vertrauensverlust führen.
0: Die kolumbische Armee hat ein Drogenlabor zerstört und mehr als 1,8 Tonnen Kokain sichergestellt. Die Anlage liegt im Südwesten des Landes. Staatschef Abelardo de la Espriella ordnete die zerstörte illegale Produktionsstätte der linken Rebellengruppe ELN zu. Der rechte Hardliner hatte im Wahlkampf die Sicherheitsfrage und den Kampf gegen die Drogenbanden ins Zentrum seiner Kampagne gestellt. Die ELN erhebe zwar Steuern von Kokainhändlern, betreibe aber keine Kokainlabors, so die Gruppierung.
1: Russland und die Ukraine haben sich gegenseitig mit Luftangriffen attackiert. Dabei starben in der Ukraine mindestens 3 Menschen. Russische Behörden meldeten aus Russland mindestens 6 Tote. Unter anderem geriet erneut auch ein großes Logistikzentrum des russischen Online-Händlers Wildberries in Brand. Dies könnte laut Experten erhebliche wirtschaftliche Folgen für Russland haben. Seit Mitte Juli waren Logistikzentren des Händlers wiederholt zu Zielen ukrainischer Angriffe geworden. Mindestens 20 Wildberries-Lager seien bisher angegriffen worden.
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1: Es ist 11
2: Uhr. Guten Abend, diese Themen haben heute Schlagzeilen gemacht.
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3: In der Schweiz sind wegen Hitze und Wassermangel bereits hunderttausende Fische verendet. Laut dem Schweizerischen Fischereiverband könnten es bereits in wenigen Wochen Millionen sein. Ab einer Wassertemperatur von 23 Grad wird die Hitze für Fische gefährlich. Ab 25 Grad kann sie tödlich sein. Betroffen sind auch andere Tiere wie Muscheln, Krebse und Insekten. Der Fischereiverband warnt zudem, die Bestände könnten sich erst in Jahren erholen. Wiederholen sich solche Hitzesommer, könnten manche Fischpopulationen dauerhaft verschwinden.
2: Bei einem Kutschenunfall im Engadin ist gestern Nachmittag eine 73-jährige Frau ums Leben gekommen. 12 Personen seien beim Unfall bei Pontresina verletzt worden, 2 davon schwer, teilt die Bündner Kantonspolizei mit. Nachdem der Kutscher bemerkt hatte, dass die Bremsen nicht richtig funktionierten, ist eines der 3 Pferde zu Fall gekommen und die Kutsche fuhr in einen Baum. Die Fahrgäste wurden dadurch teilweise aus der Kutsche herausgeschleudert.
3: In Romont im Kanton Freiburg hat die Polizei 3 Jugendliche wegen Brandstiftung festgenommen. Die 2 15-jährigen Schweizer und ein 16-jähriger Ukrainer sollen an 5 Bränden beteiligt gewesen sein. Zuletzt brannte am Freitag eine Böschung. Zuvor hat es zwischen Ende Juni und Anfang Juli in einer Primarschule, 2-mal in öffentlichen Toiletten und in einer Sporthalle gebrannt. Die Jugendlichen müssen sich nun vor dem Jugendgericht verantworten.
2: Irans Armee setzt ein Kopfgeld für die Tötung oder Gefangennahme von US-Soldaten aus. Die Armee verspricht dafür eine Prämie von $30.000.

0: heißt es in iranischen Medien. Finanziert werden soll die Aktion mit Unterstützung aus der Bevölkerung. Die Spannungen zwischen Iran und den USA bleiben vor allem rund um die Straße von Hormus hoch.
1: Israel hat nach eigenen Angaben einen ranghohen Kommandeur der Hisbollah im Südlibanon getötet. Er sei bei einem Luftangriff getroffen worden. Nach libanesischen Angaben sind 4 Menschen getötet und 17 verletzt worden. Israel begründet den Angriff mit Einsätzen der Hisbollah gegen israelische Soldaten. Dabei seien 3 israelische Soldaten schwer verletzt worden. Insgesamt wurden gestern bei 2 israelischen Luftangriffen im Südlibanon mindestens 11 Menschen getötet und 19 verletzt. Die Angaben zur Tötung des Kommandeurs lassen sich nicht unabhängig überprüfen.
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1: Es ist 12 Uhr.
2: Guten Abend, diese Themen haben heute Schlagzeilen gemacht.
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3: Valerie Dittli will trotz Widerstand aus der eigenen Mittepartei erneut für die Waadtländer Regierung kandidieren. Die Mittepolitikerin hat dies in einem Interview mit Le Matin Dimanche angekündigt. Dittli steht wegen mehrerer Affären in der Kritik, unter anderem wegen einer umstrittenen Vereinbarung über 10.000 Franken im Zusammenhang mit dem Rückzug einer Strafanzeige gegen sie. Am 2. September entscheidet die Partei über ihre Kandidatur. Falls die Partei sie nicht unterstützt, schließe Dittli eine Kandidatur als Unabhängige nicht aus.
2: Im Zürcher Kreis 6 ist am frühen Morgen ein 36-jähriger Mann schwer verletzt entdeckt worden. Laut der Stadtpolizei Zürich lag er unterhalb einer Treppe beim Klosterfahrweg an der Limmat. Die Sanität brachte den Schweizer kurz nach 2 Uhr ins Spital. Wie er sich die Verletzungen zugezogen hat, ist noch unklar. Die Polizei sucht deshalb Zeugen.
3: Der Schweizer Städteverband fordert einen nationalen Hitzeaktionsplan. Die Städte seien für ein anderes Klima gebaut worden, sagt der Aarauer Stadtpräsident Hans-Peter Hilfiger im Sonntagsblick. Nötig seien gemeinsame Lösungen von Bund, Kantonen und Städte sowie eine geregelte Finanzierung. Hilfiger nennt etwa mehr Grünflächen, weniger versiegelte Plätze und sogenannte Schwammstädte, die Regenwasser besser aufnehmen können.
2: Versteckte Preiserhöhungen durch kleinere Packungen werden in Schweizer Läden häufiger. Laut dem Sonntagsblick reagieren Hersteller zunehmend mit der sogenannten Shrinkflation auf höhere Kosten für Rohstoffe, Energie und Logistik. Preisüberwacher Stefan Meierhans bezeichne Schrumpfpackungen als legal, solange die Menge korrekt ausgewiesen werde. Sie hinterlassen jedoch einen etwas schäbigen Eindruck und könnten zu einem Vertrauensverlust führen.
3: Die kolumbische Armee hat ein Drogenlabor zerstört und mehr als 1,8 Tonnen Kokain sichergestellt. Die Anlage liegt im Südwesten des Landes. Staatschef Abelardo de la Espriella ordnete die zerstörte illegale Produktionsstätte der linken Rebellengruppe ELN zu. Der rechte Hardliner hatte im Wahlkampf die Sicherheitsfrage und den Kampf gegen die Drogenbanden ins Zentrum.

0: Zentrum seiner Kampagne gestellt. Die ELN erhebe zwar Steuern von Kokainhändlern, betreibe aber keine Kokainlabors, so die Gruppierung.
1: Russland und die Ukraine haben sich gegenseitig mit Luftangriffen attackiert. Dabei starben in der Ukraine mindestens 3 Menschen. Russische Behörden meldeten aus Russland mindestens 6 Tote. Unter anderem geriet erneut auch ein großes Logistikzentrum des russischen Online-Händlers Wildberries in Brand. Dies könnte laut Experten erhebliche wirtschaftliche Folgen für Russland haben. Seit Mitte Juli waren Logistikzentren des Händlers wiederholt zu Zielen ukrainischer Angriffe geworden. Mindestens 20 Wildberries-Lager seien bisher angegriffen worden.
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1: Es ist eins.
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